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0: Tja, so ist es. Und damit sage ich einen wunderschönen Sonntagmorgen natürlich hier im World Wide Web, im Rosen XXL Radio. Und ja, was gucke ich? Ja, Kaffee ist da, Brötchen sind frische da, Marmelade ist da, Gemüse ist da. Ja, was soll ich dann so sagen? Dann können wir doch den Sonntagmorgen starten mit euch gemeinsam. Heute natürlich ein bisschen die Sendung etwas anders. Wir haben einen kleinen Überraschungsgast hier in der Sendung mit eingebaut oder gesagt, wir haben sie hier recht herzlich eingeladen, weil sie hatte am Mittwoch im Facebook eine wunderschöne Werbung oder gesagt, sie hat einen Aufruf gestartet. Aber dazu komme ich natürlich später. Jetzt gibt es erstmal Musik aus der Konserve hier vom Wachermacher aus dem Sendestudio im wunderschönen Vogtland, im wunderschönen Thüringen. So rum ist es richtig. Ich bin doch umgezogen. Andreas, aufwachen. Ja, der Andreas wohnt jetzt nämlich nicht mehr im Vogtland. Der Andreas sendet jetzt live von der Mutz- und Klopfbratenstadt aus Schmölln. Und das machen wir natürlich jetzt live. Los geht's. Ich hoffe, Technik geht. Ich hoffe, es funktioniert alles.
1: Und das machen wir natürlich jetzt live.
0: Und los geht's mit Musik.

0: Radio an und Kaffee holen. Wir wünschen einen schönen guten Morgen.
1: Und das machen wir natürlich ganz live mit Amanda Lia. Und das natürlich um 6 Minuten. Mann, Andreas, heute musst du erstmal deine Buchstaben sortieren hier.

0: Ja, so ist es natürlich live heute hier on der Morgensendung mit eurem Andreas aus der Morningshow. Und wie gesagt, ab jetzt findet die Morningshow hier aus oder sendet hier aus Schmöll. Und ich habe heute natürlich auch noch ein Schmöllner Original eingeladen, und zwar Yvonne Gollum. Aber dazu kommen wir später, so gegen 8:45 wird sie dann live hier am Telefon sein. Und ja, da werden wir ganz kurz schnacken und ein bisschen was über sie erfahren wollen. Und natürlich auch wollen wir wissen, was ihr Anliegen ist, weil sie will ganz, ganz, ganz, ganz groß raus. Aber dazu kommen wir natürlich gegen 8:45. Jetzt geht's natürlich erstmal mit dem ersten Bericht los. Ja, was macht ihr so bei dieser Hitze? Esst ihr viel Eis? Esst ihr Wassereis? Macht ihr euer Eis selber? Ich habe dazu einen ganz, ganz kleinen Mini-Bericht rausgesucht, um das Thema Wassereis am Tag.
1: Wassereis ist herrlich unkompliziert und braucht keinen großen Schnickschnack. Einfach ab ins Eisfach, ein bisschen warten und genießen. Dazu kommen viele schöne Kindheitserinnerungen, Sommerferien, Freibad und klebrige Finger. Wie das Wassereis vermutlich entstanden ist, weiß Martin Tomauske von Eismann.
2: Die bekannteste und irgendwie für mich auch sympathischste Geschichte beginnt mit einem Zufall. Vor über 100 Jahren hat ein Junge ein Getränk mit einem Stäbchen draußen in der Kälte stehen lassen und über Nacht ist alles gefroren und am nächsten Morgen entstand praktisch das erste Eis am Stiel. Ob das wirklich exakt genauso passiert ist, weiß heute niemand, aber als Entstehungsgeschichte ist sie trotzdem toll.
1: Wassereis ist längst nicht nur etwas für Kinder. Auch viele Erwachsene greifen gerne zu, sei es wegen der schönen Erinnerungen oder einfach zur Abkühlung an heißen Tagen. Und da nehmen wir hin und wieder auch mal den berühmten Brain Freeze in Kauf.
2: Das Gefühl kennt wohl wirklich jeder. Die Wissenschaft dahinter ist aber eigentlich recht spannend, denn berührt Eis den Gaumen, ziehen sich Adern zusammen und das Gehirn missversteht diesen Reiz und schickt einen stechenden Schmerz in die Stirn. Das kennen wir als Gehirnfrost. Zum Glück dauert das meist nur ein paar Sekunden und danach geht's ganz entspannt weiter.
1: Viel verändert hat sich das Wassereis über die Jahre nicht. Es ist und bleibt ein Klassiker und gehört für viele zum Sommer einfach dazu.
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0: Ja, so ist es mit dem Wassereis. Ja, und wie gesagt, wer hat es nicht schon gehabt mit dem Gehirnfrost? Da bin ich auch so ein Fan dafür, weil ich auch so ein absoluter Eisliebhaber bin. Und dann spachtelt man das Eis so rein und dann sagt man, aha, hätte man mal lieber langsam essen sollen. So, weiter geht's. Wir haben es 8:16, gleich 17 hier im Wachermacher-Programm. Wir haben heute ein bisschen Gas geben. Musik natürlich aus dem Hause vom André. Andi Frei ist jetzt dran.

Tja, versuch's doch mal mit mir und damit haben wir es schon wieder 8 Uhr und 23 Minuten und gleich 30 Sekunden. Ja, hier zum Wachermacher am Sonntagmorgen. Und ich schicke jetzt einfach mal nochmal liebe Grüße an alle Hörer hier ins große WWW, ins große World Wide Web. Wie gesagt, gegen 8:45 haben wir einen Livecast hier in der Sendung. Lasst euch einfach überraschen. Uns geht's erstmal Musik mit, geht weiter mit Musik aus der Konserve. So rum ist es richtig. Und natürlich mal mit einem alten Klassiker. Der Ring of Fire. Hier ist er, hier ist Johnny Cash.

0: Der Arturo hat es gebracht. Wir haben es 8.30 Uhr und da gibt es natürlich erstmal das Daily-Update für den heutigen Tag, dass ihr auch wisst, was heute so überall los ist, was da so neue Änderungen vielleicht sind. Aber hier ist er, hier ist der Sven. Ich schalte rüber ins andere Sendestudio und der Sven sagt euch das Daily-Update für den Sonntag, den 9.8.
1: Hier ist das Daily-Update vom Sonntag, damit einen schönen 9. August zusammen. Es war der 9. August im Jahr 1921, als ein Gericht in Frankfurt am Main ganz klarstellte, Arbeitgeber machen sich strafbar, wenn sie ihre Beschäftigten länger als 8 Stunden am Tag arbeiten lassen. Die Entscheidung war ein wichtiger Meilenstein für den Arbeitsschutz und prägt den 8-Stunden-Tag in Deutschland nachhaltig bis heute. Denn auch heute gilt diese Regel grundsätzlich noch, es gibt allerdings heutzutage auch Arbeitsgesetzausnahmen. Na dann, mache ich mal lieber Feierabend. Whitney Houston würde heute ihren 63. Geburtstag feiern. Mit ihrer außergewöhnlichen Stimme wurde sie zu einer der erfolgreichsten Sängerinnen aller Zeiten und verkaufte weltweit über 200 Millionen Tonträger. Unvergessen bleiben Hits wie I Will Always Love You, I Wanna Dance With Somebody oder auch Greatest Love of All.

Auch als Schauspielerin feierte sie damals Erfolge, vor allem mit dem Film Bodyguard, dessen Soundtrack bis heute als der meistverkaufte Filmsoundtrack der Musikgeschichte gilt. Whitney Houston ist und bleibt einfach unvergessen. Heute vor 46 Jahren landeten ABBA mit The Winner Takes It All ihren 8. Nummer-1-Hit. Die gefühlvolle Ballade zählt bis heute zu den bekanntesten Liedern der schwedischen Popgruppe.

Geschrieben wurde der Song von Björn, gesungen von Agnetha. Und viele Fans sehen in diesem Song eine Verarbeitung der Trennung der beiden, auch wenn die Band das nie offiziell bestätigt hat. Und wenn wir gefühlvoll bleiben, dann schauen wir einfach mal auf den 9. August 1987. Denn heute vor 39 Jahren stand Michael Jackson mit I Just Can't Stop Loving You an der Spitze der britischen Charts. Das Duett war übrigens die erste Single aus dem Album Bad und ebnete den Weg für eines der erfolgreichsten Popalben aller Zeiten.

0: Es folgten aus diesem Album noch Welthits wie Bad, The Way You Make Me Feel, Man in the Mirror und Smooth Criminal. Ein Album, das bis heute weiterhin das einzige ist, aus dem gleich 5 Nummer-1-Hits hervorgingen. Und das war das Daily Update vom 9. August. Heute ist übrigens Tag der Buchliebhaber. Früher hat man Bücher ja aus dem Nichts verschlungen und heute liest man erstmal Bewertungen. Sven Weikamp, Daily Redaktion.
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Oh, Carol natürlich. Von uns für euch am Sonntagmorgen um 8 Uhr und 37 Minuten. Ja, zwei Songs habe ich jetzt noch im Player drin. Und dann ist es so live. Dann ist es wahr. Dann ist es live. Dann ist Yvonne Gollum hier live in der Sendung. Es ist alles scharf geschalten. Wir haben schon ganz kurz über WhatsApp den Kontakt aufgenommen. Sie freut sich. Wie gesagt, das genau Original Schmöllner. Original hier aus Schmöll, eine Künstlerin. Aber dazu kommen wir später nochmal, die natürlich euch das alles selber erzählen möchte. Und wir haben natürlich auch noch eine ganz, ganz kleine Überraschung für sie. Und das weiß sie auch. Bis gleich. Aber erst gibt's noch zwei Songs bei mir aus der Playlist.

0: Guten Morgen, hier ist der Wachermacher Frühstückssong der Stunde.
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2: 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Tja, da keine Kaiserminia im Fernsehen läuft, machen wir ein bisschen Kaiserminia im Radio. Hier ist noch Roland Kaiser und dann ist sie live in der Sendung. Unsere Yvonne, komm.

0: Tja, manchmal möchte ich schon mit dir, unser Roland Kaiser, natürlich live und in Farbe hier in der Sendung. Wie gesagt, und live und in Farbe gibt es natürlich auch die nächste Künstlerin, die bei mir hier live in der Farbe, im Sendestudio gleich ist. Und das war zu live am Telefon zugeschaltet. Ja, am Mittwoch hatte sie einen Aufruf im Facebook gelandet. Und ich habe gesagt, das war eigentlich mehr oder weniger Zufall. Bis dahin kannten wir uns absolut gar nicht, obwohl ich auch jetzt in Schmöll wohne. Ja, sie hatte einen Aufruf gestartet, aber dazu kommen wir da gleich. Aber ja, ich würde jetzt einfach sagen, ich rufe sie jetzt persönlich an, weil ich weiß, sie hatte auch noch Geburtstag. Und das ist natürlich so, so schön, dass sie sich einfach die Zeit nimmt für uns, für die Hörer vom Machermacher. Und das sind heute wieder reichlich so um die 350, 400 Hörer, ja, die da mal ja was anderes hören möchten. Ich versuche jetzt sie anzurufen und ich hoffe, meine Leitung steht gleich in 2 Sekunden. Ich werde mein Glück probieren mit dem lieben, lieben Telefon. Jetzt will das liebe Telefon nicht, jetzt ist es natürlich weg. Das war natürlich Vorführeffekt, wie immer. Aber wir schauen mal, was jetzt passiert. Ob's irgendwo was klingelt. Hallo?
1: Hallo!
0: Ja, hallo, Yvonne. Erstmal alles, alles Gute zu deinem heutigen Geburtstag.
1: Dankeschön, danke.
0: So, du bist ein Original aus Schmöll. Wurde mir so berichtet, habe ich so gesehen, habe ich so gelesen. Seit wann machst du Musik?
1: Warte, ich verstehe dich gerade ganz schlecht.
0: Ich sag, seit wann machst du Musik?
1: Seit wann ich Musik mache? Oh, schon ziemlich lange. Seit über 20 Jahren mache ich schon Musik.
0: Und das alles in allen Querbeet-Richtungen oder wie ist das so bei dir?
1: Ja, also in erster Linie fing es eigentlich damit an, dass ich für meinen Bruder, der verstorben ist, einen Unfall hatte, komischerweise irgendwie ein Lied schreiben konnte, einen Tag vor der Beerdigung. Damit fing eigentlich alles an. Musik aber an sich mache ich, also ich habe mit 5 in der Musikschule in Schmölln Gitarre gelernt. Zum Beispiel. Also das mache ich eigentlich schon
0: das gefühlt immer. Das ist natürlich sehr, singen, sehr schön.
1: Singen tue ich auch schon immer mein ganzes Leben. Und aber jetzt, dass das richtig mal angelaufen ist mit Bühne und so weiter, das kam eigentlich alles damals mit dem Verlust von meinem Bruder. Und dann ging das eigentlich los. Irgendwie wurde ich dann von A nach B eingeladen. Ich sollte dort spielen, dort spielen, dort spielen. Ja, ich hatte nichts Besseres zu tun, also dachte ich mir, ja, na klar, mache ich doch. Und ja, so ist es angelaufen.
0: Und jetzt willst du die große Bühne der Welt rocken?
1: Ja, war mehr oder weniger jetzt ein Zufall, aber ich dachte halt, ne, so kurz vorm 39. Geburtstag könnte man halt auch einfach mal sagen,
0: jetzt hast du noch dein Alter verraten. Ja.
1: Mein Alter verraten, naja, nützt ja nicht.
0: Ja, wir kommen nicht drum herum, wir werden leider nicht jünger. Ist einfach so.
1: Ja, eben. Ist einfach so.
0: Und genau. Ja, du hattest aber einen Aufruf gestartet im Facebook. Und dazu möchte ich natürlich jetzt bitten, dich das mal unseren Hörern zu erklären, was du machst, wo du da gerade unterwegs bist, was da so live anläuft.
1: Ja, ich habe mich mit einem Titel, den ich geschrieben habe, einem deutschen Titel, einfach mal so aus der Laune heraus, eigentlich, wie habe ich gar nicht drüber nachgedacht, bei einem europäischen Contest beworben und bin da recht weit gekommen. Jetzt momentan von 30.000 oder den 650. Ich musste schon 2 Hürden überwinden und stehe jetzt kurz vor der dritten. Das wäre eine Live-Performance in Berlin. Nun ist das so, ich muss vor der Live-Performance relativ gut gerüstet sein, medial auf allen Plätzen.

0: ne, was, wie viele Leute hat man so im Umfeld? Vielleicht so 50 Leute. Das ist halt, ja.
1: Das ist der persönliche Stamm, sage ich immer, diese 50 Leute. Alles andere wie heute zum Beispiel 350 Hörer. Ich denke mal, wenn da jeder irgendwo mal ein bisschen was wodelt oder mal einfach mal im Instagram oder im Facebook nachschaut, wer du bist und einfach mal das liked, ich denke mal, das ist schon sehr, sehr viel Hilfe für dich und du würdest dich natürlich riesig freuen.
0: Das ist unglaublich viel Hilfe. Ich bin auch wahnsinnig dankbar, wenn ich das irgendwie auf eine ungefähr angemessene Zahl kriege. Dann kann ich dann dort in Europa-Rahmen wenigstens sagen, ich war nur regional unterwegs.
1: Richtig, richtig, richtig. Ich sagte, wir machen das ganz einfach so, wenn du, also egal ob du im Moment weiterkommst oder nicht weiterkommst, du kommst auf jeden Fall irgendwann mal nochmal live hier in die Sendung und da können wir noch ein bisschen schnacken, weil heute muss ich sagen, ja, ich muss die Zeit ein bisschen so abkürzen, so leider ein klein wenig, weil sonst sprengt mir das ganze Sendeprogramm was. Aber was mir auf jeden Fall unseren Hörern nicht entgehen lassen wollen, ist natürlich dein Song, um den es sich da handelt. Den spielen wir natürlich gleich nach dem Interview. Ich sage mal Dankeschön, wünsche dir noch einen wunderschönen Sonntag im Kreise deiner Familie. Feier deinen Geburtstag.
0: Juhu. Ja, natürlich. Danke.
1: Ich weiß nicht, ob du noch was an die Hörer richten möchtest, dann tu es einfach.
0: Ja, also ich hoffe, es hören dort zu. Das Lied wird tatsächlich jetzt das allererste Mal ja, öffentlich gespielt.
1: Okay.
0: Heute Nachmittag, 14 Uhr, habe ich auch noch eine kleine Überraschung.
1: Da habe ich sozusagen per Generalprobe heute.
0: Das ist jetzt die Generalprobe, ja.
1: Das ist schön.
0: Und, ja, gerne, es kann gerne jeder irgendwie ein Feedback drunter schreiben, würde mich sehr freuen. Und ich hoffe, jeder hat ein bisschen Spaß und es gefällt.
1: Genau, sie soll einfach mal ins Facebook reingehen, einfach mal dich suchen. Yvonne Gollum finden sie auf jeden Fall. Sind auch mit mir verlinkt, natürlich auf meiner Radioseite, aber da darf ich ja keine Werbung machen, weil wir international senden. Aber einfach mal da reingehen, schauen, wo ist sie? Einfach mal einen netten Spruch drunter setzen, in eine Freundschaft anbieten und ich denke mal, dann geht der ganze Sache ganz schön nach vorne los. Ich wünsche dir alles, alles Gute zum Sonntag noch.
0: Danke,
1: und,
0: danke.
1: Und ich sage jetzt mal, ich lege jetzt auf und spiele natürlich erstmal deinen brandaktuellen Song. Hier aus dem Außenradio. Und wie gesagt, den Mitschnitt, den mache ich dir fertig, schicke ich dir irgendwie zu, lasse ich dir zukommen lassen. Alles klar, bis dann.
0: Danke, einen schönen Sonntag.
1: Ja, tschüss. Dir auch, tschüss.
0: Danke für eure Unterstützung. Ciao.
1: Danke.

Das war die brandaktuelle Auflage und natürlich die Erstveröffentlichung heute hier im Radio. Und liebe Radiobetreiber, wenn ihr Interesse habt an diesem Song, schickt mir's, schreibt mir eine E-Mail, schreibt mir eine WhatsApp, schreibt mir irgendwas, sagt ja, diesen Song möchte ich auch gerne haben, dann werden wir das natürlich irgendwo versuchen im Hintergrund weiterzugeben. Ansonsten, wie gesagt, nochmal viel, viel Spaß und gute Unterhaltung hier zum Wachermacher. Und wir haben es ja gleich kurz vor neun, also passt noch ein Song in die Werbung, ins Programm rein. Und dann gibt's natürlich schon wieder das Wetter-Update mit mir gemeinsam und ja, Grüße, Wünsche und so weiter und so fort. Also wie gesagt, ich habe schon gesehen bei Facebook, die ersten haben da schon geliked. Und es ist natürlich toll so, macht's einfach, sucht sie einfach raus. Sie braucht wirklich jede Unterstützung. Ich sage nochmal Danke an unser Ivan und bei uns geht's natürlich weiter mit Musik.

0: Es ist genau 9 Uhr in unserem gemeinsamen Sendeprogramm, oder wie gesagt, in unserem Morningshow gibt es jetzt das Wetter-Update, Informationen rund um Tag, Grüße und ja, Wünsche habe ich gar keine. Ja, trotzdem, egal. Gehen wir gleich rein ins Wetter, was natürlich nicht zum Wettern ist. Es wird wieder heiß. Zumindest im Süden ist es schon heiß. Da melden sie bis zu 35 Grad in Konstanz, in Stuttgart 34, in München 33, in Nürnberg 16 Grad. Ja, in Frankfurter Raum auch so um die 30 Grad. Das zieht sich hoch bis Marl-Köll, so um die 32 Grad. Dann kommt so eine kleine Wetterscheide. Da sind nur noch 27 Grad, obwohl bei uns zeigt es auch 32 Grad an heute, obwohl es noch nicht sonnig ist, so richtig heiß ist. Aber zumindest soll es vielleicht angenehm werden. Die besten Leute sind natürlich die wieder in Cuxhaven, in Flensburg, die haben nur 23 Grad. Ansonsten geht es heute querfeld durch Deutschland um die 30 Grad wieder, also es wird wieder richtig, richtig heiß. So, was haben wir noch so an dem heutigen Tag anliegen? Ja, die Fußball-Bundesliga, die zweite Liga, hat ja gestern begonnen, oder gesagt, am Freitag schon begonnen. Ich bin absolut happy, weil heute ist es nun endlich soweit. Heute steigen auch meine schwarz-gelben Jungs ins Geschehen ein und müssen in Nürnberg ran. Und ich hoffe, wir holen 3 Punkte und bringen sie mit nach Hause. Energie Cottbus spielt zu Hause gegen Hannover. Da schlage ich mal liebe Grüße an den Patrick, absoluter Hannover-Fan. Dann St. Pauli gegen Fürth und... Das waren die Ansetzungen für heute, den ersten Bundesligaspieltag, in der zweiten Liga. So, was ist heute noch so am Tag los? Der Tag der Buchliebhaber, wurde ja schon vorhin schön gesagt. Der Tag des Milcheises ist natürlich heute auch. Meilensteine wären gewesen. Otto Lilienstein ist vor 130 Jahren am 9.8.1896 verstorben, nachdem er mit seinem Flugzeug abgestürzt war. Aber er landete natürlich mit dem ersten Song vor 46 Jahren. Ein Riesenerfolg. So, wollen wir es nicht so ausbreiten, wir haben jede Menge Grüße heute. Und zwar liebe Grüße gehen natürlich erstmal nach Saarbrücken an den Kalle und an die Nadine. Dann schicken wir liebe Grüße natürlich nach Pirna an den Doreen und an den, ja, ich sag heute keinen Namen. Nein, mache ich heute nicht. Sonst beschwert er sich gleich wieder. Dann schicken wir liebe Grüße natürlich auf die Village People Lunch zu unseren Müllers, unseren treuesten Hörern aus Plauen. Dann schicke ich liebe Grüße natürlich an alle Hörer hier im großen WWW, im großen Wörterbeck. Liebe Grüße natürlich nochmal an unser Geburtstagskind, an unsere Nicole. An alle Hörer, die uns irgendwo hier gewogen sind und jeden Sonntag live dabei sind. Schön, dass ihr dabei seid. Ich weiß, jetzt kriege ich Ärger. Ich grüße natürlich auch jemanden, die sind unterwegs auf der Autobahn. Liebe Grüße natürlich an den René und an die Kathi. Er hat zwar gesagt, ich will nicht gegrüßt werden. Ich mache es trotzdem. Haha, kennst mich doch. Unsere Christina schreibt mir auch gerade, guten Morgen. Liebe Grüße natürlich an meine Schwester nach Krefeld, zu Ingrid. Liebe Grüße an die Brigitte auf dem Betzenberg. Liebe Grüße nach Radeberg an die Elli. Und ich hoffe, ich habe jetzt keinen vergessen. Ich grüße einfach nochmal alle. Und wir starten natürlich durch in die zweite Stunde, weil wir haben es schon wieder 9 Uhr und gleich 5 Minuten. Also heute die Sendung, die rast ein bisschen, aber macht nichts. Da kam die WhatsApp-Nachricht, ich hab's gewusst. Trotzdem, guten Morgen, Kadi.
1: Radio an und Kaffee holen. Wir wünschen einen schönen guten Morgen.

Tja, und das war eigentlich der Effekt am heutigen Sonntagmorgen, wo ich gesagt habe, ich habe einen nicht gegrüßt. Ja, und zwar habe ich die Doreen gegrüßt, aber den Thomas nicht. Sorry, das habe ich absichtlich gemacht, weil ich wollte ihn persönlich begrüßen. Guten Morgen, mein lieber Thomas, liebe Grüße natürlich nach Pirna. Auch an dich und eine gute, lasst euch gut gehen zum Sonntagmorgen. Genießt euer Frühstück. Wir machen ein bisschen Musik noch aus der Konserve. Es wird rockig. Alle raus aus den Federn. Es ist Sonntagmorgen.

Blame It Me natürlich bei uns hier in der Morgenshow am Sonntagmorgen mit dem Andreas, immer noch live der Wachermacher zu hören, überall im Netz. Und wir haben es 9 Uhr und gleich 17 Minuten. Und einen Song habe ich jetzt noch von Jackie Stevens und dann machen wir mal eine Zwischenbilanz. Ja, es war nicht so, der bricht ungefähr, naja, er muss nicht unbedingt sein, aber ich muss ihn einfach mal präsentieren. Aber erstmal Musik aus der Konserve.

0: unser Check-ins, der Stevens natürlich. Hier im der Morning Show, der Wachermacher mit euren Andreas. Tja, und jetzt habe ich natürlich wieder so einen ganz kleinen Mini-Bericht reingezogen. Wir ziehen mal Zwischenbilanz bei der DALG, ja beim Rettungsdienst. Und die haben natürlich auch in diesem Jahr schon wieder die ersten Badetoten zu benennen, sage ich jetzt mal so. Ist ein bisschen anderes Thema, aber wir spielen es einfach mal ein und hört es euch einfach mal an. Vielleicht macht sich doch jener der andere mal etwas Gedanken drüber.
1: In den letzten 7 Monaten sind in deutschen Gewässern mindestens 261 Menschen ums Leben gekommen. Das sind 15 Menschen mehr als im gleichen Zeitraum des Vorjahres und die höchste Zahl seit 2019, erklärt DLRG-Präsidentin Ute Vogt.
2: Wie im letzten Jahr haben wir auch in diesem Jahr wieder besonders viele junge Menschen zwischen 11 und 30 Jahren. Und insgesamt sind in dieser Altersgruppe 95% der Verunglückten männlich. Und der Grund ist dafür leider oft leichtsinniges Verhalten oder es sind Alkohol oder Drogen im Spiel.
1: Rund 90% der Badeunfälle ereigneten sich in Binnengewässern, also in Seen, Teichen, Bächen, Flüssen oder Kanälen. Deshalb der Appell.
2: Also am besten dort baden, wo Rettungsschwimmerinnen und Rettungsschwimmer vor Ort sind, dass im Notfall auch jemand eingreifen kann. Das ist am sichersten auch, besonders wenn man mit Kindern baden geht und richtig schwimmen lernen.
1: Dass die Zahl der Verunglückten in diesem Jahr so drastisch gestiegen ist, liegt zum einen an den Temperaturen. Wo mehr Menschen schwimmen, passieren mehr Unfälle. Es fehlt aber auch oftmals an Sensibilität, so Ute Vogt.
2: Menschen überschätzen sich selbst und unterschätzen die Gefährlichkeit von Wasser. Deshalb wünschen wir uns als DLRG mehr Aufklärungskampagnen und wir wünschen uns, dass zum Beispiel das Bundesinstitut für öffentliche Gesundheit sich dieses Themas mal annimmt und in Deutschland auch so eine nationale Kampagne macht für sicheres Schwimmen.
0: Ja, das wäre natürlich eine super Idee, sowas mal anzukurbeln. Ja, wie gesagt, man ist manchmal selber leichtsinnig. Ich bin das auch schon gewesen. Bin da so ins Freibad gegangen oder sowas. War so warm, sag mal so. Ich war unterwegs. Ach, dann wisst ihr was? Dieser wunderschöne Baggersee. Badehose hast du dabei. Handtuch hast du auch im Auto liegen. Zack, einfach rein. Aber so wie ich drin war, muss ich sagen, war ich auch ganz schnell wieder raus. Erstmal war es Eiswasser. Also es war wirklich ein richtiger Bergquellwasser. Und es war, schlammig hoch 3. Also ich habe ungefähr bis zu die Knie im Schlamm gestanden. Ich gesagt, nee, das wird nichts. Und dann guckt mich noch von der anderen Seite so riesengroßer Fisch an, wo ich sage, nee, Andreas, gehst du mal wieder raus. Verschwind mal wieder lieber. Es war schön, dass du dich abgekühlt konntest, aber mehr auch nicht. So, wir machen weiter mit Musik. Wir haben noch ein bisschen Zeit, aber wie gesagt, wir müssen jetzt wirklich mal Gas geben. Wir haben es 9 Uhr und gleich 23 Minuten hier im Lieblingssender bei euch auf den Kanälen. Weiter geht's mit Musik und einem Song vom Johnny Hill.

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0: Ja, wir sagen natürlich noch nicht auf Wiedersehen. Wir haben es erst 9 Uhr und gleich 35 Minuten hier zum Wachermacher am Sonntagmorgen. Aber was ich eins versprechen kann, was ich jetzt genau weiß, ja, ich muss erst mal gucken, ob das Programm wieder springt. Ja, das springt hin und her, Server, super. Wir gehen mal in den Himmel hoch, also wir machen einen Blick in die Sterne. Hier ist das aktuelle Wochenhoroskop für die kommende Woche. Ob's aktuell ist für euch, weiß ich nicht. Vielleicht glaubt ihr noch dran, vielleicht glaubt ihr noch nicht dran. Ich sag mal so, ich spiel's mit ein. Los geht's.
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1: Wassermann.
3: Ein neuer Blickwinkel bringt frische Ideen hervor. Beruflich kann ein offenes Gespräch genau den Impuls liefern, der zuletzt gefehlt hat. In der Liebe entsteht bei Wassermännern Verbundenheit, wenn gegenseitiges Vertrauen den Ton angibt.
1: Fische.
3: Die Woche lädt dazu ein, bewusst einen Gang zurückzuschalten. Beruflich zahlt es sich aus, mit Ruhe und Übersicht an wichtige Aufgaben heranzugehen. Eine Beziehung schenkt ein gemeinsamer Moment ohne Ablenkung echte Nähe.
1: Widder.
3: Der Tatendrang von Widdern ist ansteckend. Beruflich können entschlossene Schritte jetzt schneller zum Ziel führen als ursprünglich erwartet. In der Liebe bringt eine spontane Idee frischen Wind und neue gemeinsame Erinnerungen.
1: Stier.
3: Beständigkeit bleibt in dieser Augustwoche ein verlässlicher Begleiter. Beruflich lohnt es sich, an einem eingeschlagenen Weg festzuhalten und Geduld zu bewahren. In der Liebe sorgen kleine Gesten für große Wirkung.
1: Zwillinge.
3: Die Woche steckt für Zwillinge voller interessanter Begegnungen. Beruflich können neue Kontakte Türen öffnen, die bisher verschlossen schienen. Und in der Beziehung entsteht Leichtigkeit durch gemeinsames Lachen und ehrliche Gespräche.
1: Krebs.
3: Krebse erkennen in dieser Woche ganz deutlich, was wichtig ist. Beruflich hilft es, klare Prioritäten zu setzen und sich nicht verzetteln zu lassen. In der Liebe wächst das Vertrauen durch Offenheit und Verständnis.
1: Löwe.
3: Die positive Energie dieser Tage macht sich bei Löwen diese Woche ganz klar bemerkbar. Beruflich kann man andere mit Begeisterung und Selbstvertrauen überzeugen. In der Liebe sorgt eine unerwartete Aufmerksamkeit für ein warmes Gefühl.
1: Jungfrau.
3: Ordnung schafft Raum für neue Möglichkeiten. Beruflich lassen sich offene Themen jetzt erfolgreich abschließen. In der Beziehung bringt ein gemeinsames Ziel diese Woche vor allem Stabilität und ein gutes Miteinander.
1: Waage.
3: Ein harmonischer Ausgleich zwischen Pflicht und Freizeit gelingt immer besser. Beruflich können diplomatische Entscheidungen von Waagen langfristig Früchte tragen. In der Liebe sorgt ein ehrlicher Austausch für neue Klarheit.
1: Skorpion.
3: Das Gespür für Details ist diese Woche besonders ausgeprägt. Beruflich lohnt es sich, Entwicklungen genau zu beobachten und überlegt zu handeln. In der Liebe schafft Ehrlichkeit eine tiefe emotionale Verbindung.
1: Schütze.
3: Die Woche von Schützen macht Lust auf neue Erfahrungen. Beruflich können kreative Ideen auf offene Ohren stoßen. In der Beziehung sorgt eine spontane Unternehmung für Leichtigkeit und gemeinsame Glücksmomente.
1: Steinbock.
3: Mit Geduld und Ausdauer kommen Steinböcke ihrem Ziel näher. Beruflich zahlt sich konsequentes Handeln sichtbar aus. In der Liebe entsteht Sicherheit durch Verlässlichkeit und gegenseitigen Rückhalt.
1: Das war der Blick in die Sterne.
2: Alle Angaben ohne Gewähr.

0: Guten Morgen, hier ist der Wachermacher Frühstückssong der Stunde.
1: Tja, so ist es.
2: Es ist 9 Uhr und gleich 43 Minuten. Wir gehen jetzt ab auf die Zielgerade.

Sieben Tränen muss ein Mädchen weinen. Natürlich nicht bei uns hier in der Sendung. Und ich muss sagen, nach dem kleinen Interview vor einer guten Stunde mit unserer Yvonne, gibt die ersten Feedbacks zu Yvonne. Also viele Radiosender haben schon Interesse gezeigt und möchten dich einfach mal live in die Sendung holen. Nur mal so als kleiner Hinweis am Rande. Das mit uns war längst vorbei. Auf geht's auf die Zielgerade. Wir haben noch genau drei Songs im Player.

Ja, mein Herz, ja, mein Soul. Und das soll es natürlich für heute, für die Wachermacher gewesen sein. Ich sage schon mal Dankeschön fürs Reinlauschen, fürs Dabeinsein, für das nette Interview am heutigen Vormittag mit unserer Yvonne. Und wie gesagt, es gab natürlich schon sehr, sehr viel Feedback, zumindest zu mir, an dich, Yvonne. So viel zum am Rande. Ich habe jetzt noch einen Song im Player drin und damit sage ich Tschüss für heute. Wünsche euch einen wunderschönen Sonntagmorgen hier aus dem Studio des Wachermachers. Und hier ist der Song, dem natürlich auch viele, viele Menschen im Herzen liegen. Hier sind die Pudis und hier ist dieser wunderschöne, ach, das wunderschöne Buch. Bitteschön, macht's gut, bis zum kommenden Sonntag.

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Einen wunderschönen guten Morgen aus dem Sendestudio in Frankfurt. Was habe ich dabei heute? Ja, Soundtracks aus den 80er Jahren. Da gab es ja auch so tolle Momente damals. Ja,

0: Filme und ja, manche Filme, da bin ich sogar drin eingeschlafen. Also es war nicht so dolle, glaube ich, vom Film her. Aber dafür war die Musik klasse. Dann würde ich sagen, starten wir doch ganz einfach, ne? Ja, schönen guten Morgen.
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Ja, wir lassen es knacken, auf jeden Fall. Ja, sowas, aber auch aufregend, ne? Am Sonntagvormittag. Ich habe sie einfach mal ausgekramt, die Soundtracks, Filmmusik aus den 80er Jahren. Und da gibt es eine ganze Liste mit Songs und auch so viele tolle Filme, die es ja damals gab. Man kann sich gar nicht mehr dran erinnern. Und ja, es gab natürlich auch Fernsehserien und so weiter und so fort. Ich habe auf jeden Fall was mitgebracht zum Knacken. Es knackt gleich. Und zwar nämlich From the Motion Picture Voyage of the Rock Aliens. Ja, der eine oder andere kann sich vielleicht noch dran erinnern, aber ich kenne diesen Film eigentlich persönlich gar nicht. Nee, ich weiß nicht, wie es euch geht, aber gut. Das gibt's auf jeden Fall gleich nach Lady Lily. Die singt diesmal auf Deutsch. Hier ist Patrick Packer.

eine tolle Maxi-Version. Und zwar nämlich von Pia Sedora und Jermaine Jackson. Den Jermaine Jackson, den habe ich vor kurzem mal im Fernsehen gesehen. Da hat er einen Auftritt, ich glaube, das ist schon ein bisschen länger her, mit dem André Rieu gehabt und diesem gleichnamigen Song. Ja, ich habe extra Filmmusik mal ausgesucht, weil es wurde schon lange wieder mal Zeit. Ich habe schon lange keine Filmmusik mehr richtig gehört. Irgendwie nur so zwischendurch, so ab und zu mal so einer oder so. Und da kann man doch auch mal sagen, wir schieben da auch mal was dazwischen. Genau, so machen wir das auch. Und ja, da wir ja eben schon Patrick Bacar gehört haben von Lady Lily, dann muss auch der Musikproduzent irgendwie hinhalten. Und zwar nämlich Christian Bruhn. Und der hat nämlich auch noch andere Filmmusiken gemacht. Unter anderem zum Beispiel auch diesen Song hier. Das ist der Captain Future.

Ach, wunderschön. Filmmusik, Klaus Dollinger und Das Boot gab es ja vor etlichen Jahren auf Streaming-Plattformen. Eine Serie, nicht als Film mit Herbert Grönemeyer damals in den 80er Jahren, sondern ja, etwas erneuert, moderner gemacht. Auch die Filmmusik ist moderner gemacht und ja, es ist schon ein Unterschied von damals und heute. Von auch der Musik her natürlich. Ich könnte jetzt auch was Ruhiges euch reinbringen, will ich aber gerade noch nicht. Nein, kommt erst noch. Auf jeden Fall Filmmusik, Soundtracks aus den 80er Jahren, da gibt es natürlich einen Haufenweise und die kriegen wir ja gar nicht alle unter. Aber was soll's, ne? Vielleicht machen wir ja nochmal einen zweiten Teil oder so. Mal schauen. Auf jeden Fall, die Kultsongs sind wieder dran und die Gibson Brothers, die sind jetzt dabei. Ja, mehr Filmmusik, genau hier und jetzt. Und Dieter kann das nämlich auch mit Rivalen der Rennbahn gleich.

Filmmusikrivalen der Rennbahn in den 80er Jahren ja auch erfolgreich mit Soundtrack und der Serie. Dann haben wir natürlich, wie heißt es, Sophie Marceau. Ja, die musste man ja damals gesehen haben eigentlich. Ne? Anfang der 80er Jahre war das damals. La Boum die Fete kennt ihr doch bestimmt. Ja, wer es noch nicht kennt, der hat, glaube ich, damals was verpasst, glaube ich. Ja, das sind so Kindheitsträume, wo ja wahrscheinlich immer so ein bisschen alles durcheinander im Leben ist. Aber damals war es eben halt so, dass Eltern nicht erwünscht waren. Und französisch Teenager-Komödie war das damals aus den 80er Jahren. Und zwar, die Filmmusik kommt von Richard Sanderson. Reality und La Boum, die Fete.

0: in den 80er Jahren von einem Bond-Film. Sheena Easton und For Your Eyes Only. Ein schöner Song, finde ich. Und wir lassen es knacken mit Kokomo und The Beach Boys aus einem Film, natürlich Cocktail damals, 1988. Und damals, in der Hauptrolle natürlich Tom Cruise. Also ich muss sagen, mich hat der Film damals irgendwie nicht so ganz gefallen irgendwie. Ich weiß es nicht, ich habe es nicht so richtig rausgekriegt, um was es da eigentlich in diesem Film geht. Wenn ihr es natürlich wisst, um was es da geht, na klar, Telefon ran und dann den 0151 5427 3173 und ihr seid live mit dabei. Wer Lust hat, kann natürlich auch eine Sprachnachricht schicken, ist auch kein Problem. Aus dem Jahre 88 jetzt hier der nächste Song, The Beach Boys und Kokomo.
1: Wir lassen es knacken.

Kokomo, genau. Cocktail haben wir gerade gehört. Ja, also den Soundtrack zumindest mal daraus. Genau. Und ich habe mehr Filmmusik mitgebracht, aber aus einer Serie. Jetzt gibt es erst einmal so ein kleines Stück, knapp eine Minute. Vielleicht könnt ihr euch noch daran erinnern, was es damals gewesen ist. Das lasse ich einfach mal so im Raum stehen. Und danach gibt es von Mannequin Starship mit Nothing's Gonna Stop Us Now. Genau. Und jetzt erst einmal das zum Erraten, was das für eine Serie damals war.

Genau, und was war's? Genau, Western von gestern. Ja, das war auch eine Serie, freitagsabends, glaube ich, im Vorabendprogramm. Ja. Ja. Gut, dann hatte ich ja gesagt, wir spielen jetzt natürlich Starship, habe ich gesagt. Genau. Aber zunächst hau ich doch noch einen anderen Titel rein. Und da könnt ihr auch mal raten, was ist das für Filmmusik ist. Mit Denise Williams.

Kim Cattrall, damals Mannequin. Jedermann hätte sich damals gerne geträumt, so eine Puppe zu haben, die sich doch dann verwandelt. Ja, das ist damals so gewesen. Ich habe die Simple Minds dabei und im Anschluss noch, ja, Ghostbusters.

Ja, da haben ja doch im Video noch etliche Leute mitgesungen, weil sie ja das Video gesehen hatte damals, Ray Parker Jr. und Ghostbusters. Unter anderem Danny DeVito war auch drinnen zu sehen und weitere andere tolle Songs, ja, die damals produziert worden sind und die Filme, Serien. Na gut, nicht alles ist immer gleich gut wie dann der Soundtrack. Manchmal pusht der Soundtrack ja noch ein bisschen den Film mehr auf und es bleibt besser in Erinnerung. Und so kann man eigentlich sagen, wenn man nicht alle Filme oder Serien gesehen hat, aber die Musik, die kenne ich. Mhm. Auf jeden Fall habe ich noch mehr davon. Und zwar auch Phil Collins hat da natürlich auch was zu sagen mit Against All Odds. Und anschließend Mystique und Shake Down, ja, aus dem Beverly Hills Cup 2.

Beverly Hills Cop 2 haben wir gerade ja, den Soundtrack gehört. Gebrochene Blüten und wir kommen zu einer, ja, einer Serie, ja, Filme in den 80er Jahren, bei dem Horst Schimanski ja natürlich immer wieder irgendwelche Fälle geklärt hat. Entweder die sich mit sich betreffen oder auch andere eben halt. Und habe ich immer ganz gerne mal geschaut früher. Dann gab es auch in den 90er Jahren noch so ein paar ja, Filme weiterhin von Tatort her. Aber die waren dann doch nicht mehr so ganz dolle. Auf jeden Fall, der Schimanski, der bleibt in uns natürlich mit dem tollen Soundtrack von Chris Norman zum Beispiel. Broken Heroes und gebrochene Blüten. Genau. Hier und jetzt. Und anschließend lassen wir es knacken mit Tina Turner.

Tina Turner. Und da haben wir es knacken lassen mit We Don't Need Another Hero aus Mad Max damals. Den Film habe ich persönlich gar nicht gesehen. Nein, überhaupt nicht. Ich habe die Möglichkeiten gehabt, ja, aber irgendwie hat es mich doch nicht so ganz gereizt, diese Filme zu schauen. Dennoch, die Musik gefällt mir natürlich am besten eigentlich. So, dann nach diesem Knacken, wie war das denn bei euch? Wann wart ihr denn zuletzt tanzen? Ja, ist doch schon länger her vielleicht, ja? Ja. Oder vielleicht tanzt ihr ja immer noch mit demselben Partner heutzutage. Kann ja auch möglich sein. Aber damals gab es ja dann natürlich einen schmutzigen Tanz. Und mit diesem schmutzigen Tanz, ja, will ich euch weiterhin bewegen. Natürlich mit Bill Medley und Jennifer Warnes.

Fall für zwei. Genau, ein Fall für zwei habe ich extra mal rausgesucht. Eine ja, wunderbare Serie, die nächstes Jahr komplett eingestellt wird, was ich erfahren habe. Und sie spielt jedes Mal in allen Staffeln in Frankfurt. Wird oder ist immer noch ja, in den Dreharbeiten auch. Und damals, ja, habe ich auch mittendrin irgendwann mal angefangen, diese Serie mal zu schauen. Ein Kriminal für freitagsabends, ne? Ja, das musste ja eigentlich sein, so in 80er Jahren immer tolle Sachen zu schauen oder sowas. Dann habe ich jetzt ein anderes Genre, nämlich Weihnachtsserie, ja? Es sind so viele Weihnachtsserien früher mal produziert worden, aber heute? Heute kriegt man ja kaum noch was mit, glaube ich. Ist auch, glaube ich, nicht mehr so in. Den Christian Brunn hatte ich vorhin auch mal mit Captain Future als Filmmelodie mitgebracht. Und hier hat er auch die Musik produziert bei dieser Weihnachtsserie, Oliver Maas. Das Ganze. Und die Idee davon hatte nämlich Justus Faue. Und das Ganze, ja, von Bernd Burgermeister wurde es produziert. Und Hans Clarin unter anderem hat da mitgespielt, Anja Schüte und auch Thomas Gottschalk. Ja, er selbst als Radiomoderator da drinnen, ne? Genau. Und Josef Gröbenmeier, ja, als Oliver Maas. Auf jeden Fall, es geht um eine Geige oder eine Violine sozusagen. Und die hat natürlich Magie. Und die habe ich für euch dabei.

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1: Mit diesem Song ging es damals in der Formel 1, ja, musikmäßig natürlich voran, und dort wurden Bands ja wirklich zu Stars, glaube ich, ja. Ich habe noch ein bisschen Filmmusik mitgebracht, beziehungsweise auch ja, nicht nur Film oder ja, Serien, sondern auch ja, gewisse andere Dinge im Fernsehen. Ja, zum Beispiel hat auch Alan Parsons Projekt dazu beigetragen mit dem Monitor damals im Fernsehen. Ja, und der Song heißt Lucifer. Kommt hier und jetzt für euch. Kennt ihr alle bestimmt.

Musik von Roxette, gerade gehört, und Pretty Woman, der Film damals, der ja auch Geschichte geschrieben hat sozusagen. Oh ja, und dann hätte ich gerne noch den nächsten Titel. Ja, gibt nicht mehr allzu viel. Auf jeden Fall einen habe ich noch für euch, und zwar habe ich ihn noch rausgesucht. Holding Out for a Hero, hier ist Bonnie Tyler für euch im Extended Remix. Ja, und damit sage ich Dankeschön fürs Zuhören. Ich wünsche euch einen schönen Sonntag und ja, viel Spaß bei dem, was ihr noch macht heute. Und einen guten Start in die neue Woche. Bis zum nächsten Mal. Bye, bye.

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Ja, es ist wieder Sonntag. Die Zeit für den musikalischen Wahnsinn hier auf dem Stream eures Vertrauens. Für alle, die neu dabei sind, es ist hier ein wenig anders als gewohnt. Wie gesagt, hier bekommt ihr Tracks auf die Ohren, die jeder kennt, aber so noch nie gehört hat. Und um euch nicht ins kalte Wasser zu werfen, fangen wir ganz gemütlich und ruhig an.

Love Games, Lana Del Rey vs. Bob Marley vs. The Police. Ja, die alten Hasen da draußen, die mir öfter zuhören, wissen ja, wie es hier abläuft. Erst ein wenig ruhiger und dann werden wir natürlich den musikalischen Wahnsinn nach und nach steigern.

Fugila Sound System, Butch Cassidy Sound System vs. The Fugees. Ja, noch hat uns der Sommer im Griff. 31 Grad hier am Sendestudio Nordrhein-Westfalen, im Studio 28,5. Und hier läuft die heißeste Musik am Sonntagnachmittag. Anders als woanders, aber richtig geil.

Sonnenhammer, Klangkarussell versus Keisha versus Peter Gabriel versus Alphabeat. Ja, mittlerweile müsstet ihr verstanden haben, dass hier alles ein wenig anders ist, denn ihr hört hier mehr Tracks in 2 Stunden als normalerweise in eine 2-Stunden-Sendung passen. Heute sind wir, ich glaube, so ungefähr bei 73. Müsste ich vielleicht nochmal nachzählen.

One More Night, Broken Dreams, Maroon 5 vs. Green Day. Ja, diese Sendung ist ein bisschen durchgeknallt, ein bisschen verrückt. Auf jeden Fall gibt's hier mächtig was auf die Ohren. Und hin und wieder gibt's auch ein bisschen was zum Schmunzeln. 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

0: Bathtub and Bottom, The Jungle Book vs. The Carpenters vs. Queen. Ja, jetzt dürfte auch der Letzte verstanden haben. 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Hier regiert der musikalische Wahnsinn.
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Duffy Train Running, Duffy vs. Lloyd featuring Andre 3000 oder 3000 vs. The Doobie Brothers. Ja, und ihr hört hier die durchgeknallteste Musik am Sonntagnachmittag.

Fast Driven Kavinsky and Dustin Nguyen versus Yes. Ja, und schöne Grüße gehen an diejenigen, die jetzt gerade im Urlaub sind und mich gerade angeschrieben haben, wo sie sind. Also Grüße nach Dänemark, nach Schweden und nach Ägypten. Ich wünsche euch einen richtig schönen Urlaub und weiterhin haltet die Ohren spitz. There's something.

Hot Summer Loving Spoonful was das DJ Lazy, Jeff and the Fresh Prince. Und ich gebe es ja zu, vor der Sendung habe ich immer Lampenfieber. Habe ich die richtigen Tracks ausgesucht? Gefallen euch die Tracks? Kommt die Musik bei euch an? Naja, jetzt ist sowieso alles zu spät. Jetzt ratter ich die Playlist runter und ich hoffe mal, ihr habt viel Spaß.

Street Sounds That I Used to Know. Chicago versus the Bucketheads versus Götze. Ja, ganz nebenbei erwähnt, das Zuhören dieser Sendung kann süchtig machen.

0: Wild Party Music, Madonna vs. LMFAO. Ja, ein Drittel der Sendung ist rum. Ihr habt's gemerkt, wir haben den musikalischen Wahnsinn schon ein wenig gesteigert. Aber das auch ist noch nicht alles, was ich hier bringen werde. In der zweiten Stunde geht's richtig zur Sache.
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0: Shot My Name, The Ting Tings vs. Lulu vs. Green Day. Ja, und für alle, die gerade erst eingeschaltet haben und nicht wissen, wo sie gelandet sind, ja, hier mal eben ein bisschen Eigenwerbung von mir.
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Mother, you used to hold me. Danzig versus Calvin Harris. Ja, und ich muss echt sagen, wenn der Moderator Spaß hat, dann geht die Zeit so schnell rum. Wir sind gleich schon bei der Halbzeit.

Tainted Jesus Depeche Mode vs. Soft Cell. Und jetzt muss ich mal richtig tief Luft holen, denn wir kommen zu meinem Halbzeit-Track. Mehr Tracks drin, als ich auf dem Monitor sehen kann. Blue Chantrell, Sean Paul, 50 Cent, Joan Jett, Snoop Dogg, Inika Mosi, KRS, One, Tupac, Busta Rhymes und so weiter und so fort. Also sind noch ein paar mehr dabei. Jetzt habe ich zumindest Zeit, mir einen Mai Tai zu machen.

So, nochmal Tiefluft und Blue Chantrell vs. Sean Paul vs. 50 Cent vs. Stone Jet vs. Snoop Dogg vs. Inika Mossi vs. KRS-One vs. Tupac vs. Busta Rhymes vs. Ludacris vs. Punjabi MC vs. Jay-Z vs. Vitus und noch ein paar mehr, ist egal, auf jeden Fall, das war mein Halbzeitswerk, 7 Minuten und 17 Sekunden, aber das heißt jetzt für euch, wir drehen den musikalischen Wahnsinn auf 100%, jetzt übernehme ich keinerlei Haftung mehr für irgendwelche Schäden, die durch Zuhören der Sendung entstehen.

Starships, Dance Floor Porn, Nicki Minaj vs. Safri Duo vs. Madonna vs. Holz vs. Example vs. Britney Spears vs. Chris Brown vs. Daft Punk vs. Lil Jon vs. Children's Choir. Ja, und wenn euch das bis jetzt gefallen hat, was ihr gehört habt, erzählt euren Freunden von dieser durchgeknallten, verrückten und doch ein bisschen anderen Sendung, damit auch die diesen musikalischen Wahnsinn genießen können und auch zuhören.

0: Three Doors Down Under, Men at Work versus Three Doors Down. Ja, und ich gebe es ja zu, beim Zusammenstellen der Tracks der heutigen Sendung bin ich ein kleiner Egomane. Denn ich denke, beziehungsweise mir gefallen diese Tracks, und ich denke, diese Tracks solltet ihr auf jeden Fall mal auf die Ohren bekommen. Ich denke ganz einfach, ihr sollt sowas einfach mal hören. Also tut mir leid, wenn ich ein bisschen egomanisch bin.
1: Aber Hauptsache, ihr habt Spaß.

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1: Uprising Buddies, Tire Cruise versus Drawing Pool versus Moser versus Mobby versus Drumery, Stromae versus Infernal versus Zack Noel. Ja, und wir kommen zur Rubrik Alles muss raus, was jetzt noch vor meinen persönlichen Top 5 steht, also die Tracks, die es nicht in meine Top 5 geschafft haben.

Little Talk talks next to my remains of Monsters and Men versus Emily Sandé versus Linkin Park. Ja, und falls ihr das noch nicht mitbekommen habt, mein Name ist Sir Voirior und mich gibt's jeden Sonntag 16 bis 18 Uhr hier auf dem Stream eures Vertrauens. Opa,

Good Time, Gangnam Style, Psy vs. Alex Clare vs. Nicki Minaj vs. Ram Jam vs. Oil City vs. Charlie Ray Jepsen. Ja, ja, hier regiert der musikalische Wahnsinn jeden Sonntag 16 bis 18 Uhr.

Perfect Love, Calvin Harris vs. Moose vs. David Guetta vs. Sherry Cool vs. Maroon 5 vs. Ghosty vs. Rehab vs. Beyoncé vs. Kisha vs. Kylie Minogue und noch ein paar mehr. Aber wir kommen zum letzten offiziellen Track der heutigen Sendung. Danach gibt es nur noch meine persönlichen Top 5. Ja, hier habe ich für euch Led Zeppelin vs. Dave Leppard vs. AC/DC vs. Joan Jett vs. Run DMC vs. The Doors vs. Red Hot Chili Peppers vs. Dio vs. The Rolling Stones vs. Twisted Sister und noch ein paar mehr mit Rock of Ages.

Der letzte offizielle Track der heutigen Sendung. Gleich gibt's noch die Zugabe meiner persönlichen Top 5. Rock of Ages, Led Zeppelin vs. Def Leppard vs. AC/DC vs. Joan Jett vs. Run DMC vs. The Doors vs. The Red Hot Chili Peppers vs. Dio vs. The Rolling Stones vs. Twisted Sister und noch ein paar mehr. Wir kommen jetzt sofort zu Platz Nummer 5 der heutigen Sendung, mein persönlicher Platz Nummer 5. Florida vs. Asalto vs. Sidney Samson vs. Yes. Yves Laurent, muss ich jetzt echt aussprechen, nicht immer falsch aussprechen. Nochmal die Red Hot Chili Peppers und die schwedische Hausmafia mit Whistle World.

mein persönlicher Platz Nummer 5 der heutigen Sendung mit dem musikalischen Wahnsinn Whistle World, Florida und Asalto vs. Sydney, Samson vs. Yves LaRocque vs. The Red Hot Chili Peppers vs. Swedish House Mafia. Wir kommen zu Platz Nummer 4, mein persönlicher Platz Nummer 4. Hier habe ich für euch Travis McCoy vs. Ghostbusters Theme vs. Wakefield vs. The Foo Fighters vs. The Prodigy vs. Madonna mit Learn to Be Alright.

Learn to be alright. Travi McCoy versus the Ghostbusters Zim versus Wickfield versus the Foo Fighters versus the Prodigy versus Madonna. Und jetzt muss ich noch dabei nebenbei erwähnen, ja, Musik macht das Leben doch ein wenig schöner. Wir kommen zu Platz Nummer 3, mein persönlicher Platz Nummer 3. Hier habe ich für euch Beck versus Nirvana versus Soundgarden versus Rage Against the Machine und nochmal The Red Hot Chili Peppers. Oh yeah. Was habe ich noch? Alice in Chains, Oasis und Sublime und Pearl Jam und Smashing Pumpkins und so noch ein bisschen was. Aber hört selbst.

Mein persönlicher Platz Nummer 3, 90s FTW, Beck vs. Nirvana vs. Soundgarden vs. Rage Against the Machine vs. the Red Hot Chili Peppers vs. Alice in Chains vs. Oasis vs. Sublime vs. Pearl Jam vs. Smashing Pumpkins. Oh, ich hab vergessen, Radiohead habe ich vergessen, aber wir kommen zu Platz Nummer 2. Kid Rock vs. Leonard Skynyrd vs. Warren Zevon vs. Dusty Springfield vs. AC/DC vs. Joan Jett and the Blackhearts mit All Samples Longer.

Oh yeah, mein persönlicher Platz Nummer 2 der heutigen Sendung des musikalischen Wahnsinns. All Samples Longer, Kid Rock vs. Lynyrd Skynyrd vs. Warren Zevon vs. Dusty Springfield vs. AC/DC vs. Stone Jet and the Blackhearts. Ja, und ich muss echt sagen, ich habe heute richtig viel Spaß bei der Musik gehabt, die ich für euch aufgelegt habe. Wenn ihr nur halb so viel Spaß hattet wie ich dabei, dann bin ich schon zufrieden. Aber einen Track habe ich noch, Platz Nummer 1 und danach ein bisschen Werbung, weil der Post mir ein bisschen Zeit geklaut hat. Platz Nummer 1, Jason Statham vs. Led Zeppelin vs. The Sugar Hill Gang vs. James Brown mit Hits Breaker.

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1: Das war's für heute von mir am Mikrofon. Leider sind diese 2 Stunden schon wieder vorbei. Ich hoffe, euch hat gefallen, was ihr heute gehört habt. Und ihr habt euch vielleicht sogar den ein oder anderen Ohrwurm eingefangen. Damit ihr auch nächsten Sonntag von 16 bis 18 Uhr wieder einschaltet. Bei der Sendung mit dem musikalischen Wahnsinn aus dem Sendestudio Nordrhein-Westfalen. Hier auf dem Stream eures Vertrauens. Erzählt euren Freunden von dieser Sendung. Vielleicht ist das, was ihr heute gehört habt, auch genau das Richtige für sie. Mir bleibt nun nichts anderes übrig, als euch eine glückliche, erfolgreiche, liebevolle und vor allem gesunde Woche zu wünschen. Genießt den Rest des Tages. Macht das Beste aus der kommenden Woche und vergesst nicht, Musik macht vieles schöner.

Der Lazy Sunday. Hier ist die Sabine. Es ist 20 Uhr. Es ist Sonntagabend. Unser Sonntagabend, alle 14 Tage hier, ganz gemütlich, ganz lazy. Habe ich euch 2 Stunden Musik rausgesucht. Nichts Anstrengendes. Auf keinen Fall irgendwie die Nerven belasten. Den Sonntag schön ausklingen lassen. Bei einem, keine Ahnung, guten Gespräch. Vielleicht habt ihr ein nettes Gegenüber. Ich habe die Musik dazu. Vielleicht habt ihr auch. Sitzt da beim Essen? Keine Ahnung. Ich hoffe, ich kann euer Wochenende schick ausklingen lassen. Und ja, das kriegen wir schon hin wahrscheinlich. Solltet ihr irgendwas wissen wollen? Ich habe heute keine Antworten wahrscheinlich. Ich kann es mir nicht vorstellen. Auf geht das hier mit uns.

Der Sonntagabend, der Lazy Sunday, ist ja immer unsere klitzekleine, illustre Runde, die sehr gemütlich ist. Sehr gemütlich. Wo sind wir denn? Im Illertal. Wenn ihr im Illertal übrigens einen, wie soll ich sagen, wenn ihr im Illertal jemanden rumlaufen seht, wahlweise hat er einen Hund dabei, der leicht verwirrt, aber laut, pfeifend und singend vor sich hin macht, das ist der Sascha. Servus Sascha. In Winsen hätte ich den Heiko dabei, der ja heute auch schon sehr, sehr produktiv war. Guten Abend ans Lue-Radio nach Winsen an der Lue. Und dann haben wir heute neu dabei, darüber freue ich mich tatsächlich sehr, sehr, sehr, meinen Harald Guttner aus Bremen. Wie heißt es? Walle? Hall of Music. Guten Abend. So, was habe ich dabei? Ach ja, Radio Südbayern ist übrigens Gastgeber. Gut, die Rubets. Was haben wir musikalisch insgesamt an diesem Sonntag? Da machen wir es uns gemütlich. Da haben wir ein bisschen Country, da haben wir ein bisschen 70er. Ah ja, und was mir halt so unter die Finger gekommen ist. Ja. Das kann nichts Gescheites nicht sein. Das ist nie was Gescheites. Aber gut. Dann starten wir einfach durch. Ja.

Ich habe ja heute mir schickes Essen gekocht. Ohne Feuerwehreinsatz habe ich Nachmittag schon erzählt. Ich bin nämlich sehr, sehr stolz auf mich. Und was ich noch gemacht habe, aber das war auch schon das Maximum der Gefühle heute, dass ich nämlich dann auch noch dieses Chaos in der Küche beseitigt habe. Mhm. Dann sage ich mal auch noch ein schönes Grüß Gott nach. Mein Thomas, wo bist denn du? Das kann ich mir auch nicht merken, da halt, wo die Reha ist. Ich wünsche dir einen schönen Abend und ich hoffe, dass du da irgendwie langsam Erfolg hast mit diesen Versuchen, dass die dich da wieder irgendwie so, dass die das halt machen, was sie machen sollen. Mhm. Keine Ahnung, wie das Frühstück ist dort. Wie ist denn überhaupt? Das habe ich dich schon mal gefragt. Erzähl mir mal, wie ist denn das Essen da bei dir? Nicht, dass mich interessiert. Ich hatte gestern noch ein Eis, das habe ich zusammengefuttert. Darum gab es heute kein Himbeereis mehr zum Frühstück. Und das war wieder ein ganz ein flacher Sabine. Aber sowas von flach.

Johnny Cash dürfte ja jedem ein Begriff sein da draußen in dem großen, weiten WWW. Conny Francis, die hat einen von ihm gecovert. Ha, das habt ihr nicht gewusst. Aber ich,

Und das hat sie ganz schön fein gemacht. Und dann, das ist ja so, der Harald, der hat ja auch irgendwie so countrymäßig ganz schön viel am Start und eine tatsächlich tolle, tolle, tolle Musikauswahl. Und dann bin ich über einen gestolpert. Will man natürlich, wenn man jemanden neu dabei hat, den will man dann schon ein bisschen verwöhnen. Ein bisschen verwöhnen, wenn ich auch keinen Kuchen bekommen habe heute. Aber nein, gut. Ich verlange aber auch immer Sachen. Auf jeden Fall bin ich über Huey Lewis and the News gestolpert. Und den hat keiner auf dem Schirm. Und wenn ihn doch einer auf dem Schirm hat, dann nicht petzen.

Terry Jacks singt Deutsch auch, gell? Was ich alles für euch rausgesucht habe. Aber so Sachen kann man machen am Lazy Sunday, am Sonntagabend einfach ganz gemütlich mal auch ein paar Sachen spielen, die vielleicht so dem Tag über nicht ins Programm passen, wie zum Beispiel der nächste hier. Das ist jetzt wieder so ein Insider zwischen dem Harald und mir. Horch ja mal, was ich für eine Version gefunden habe. Götz Alsmann.

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nicht, dass es wieder heißt, ich würde nichts Deutsches spielen, habe ich natürlich auch so ein paar deutsche Sachen mit hineingezogen. Genau, nämlich jetzt wen? Den Daniel Boone, der hat tatsächlich auch in Deutsch gesungen. Ja. Dunkel wird es langsam. Jetzt kommt diese Zeit, wo die Sonne einfach früher Feierabend macht und wir können schon langsam mal anfangen, diese Teelichter wieder aufzustellen. Es wird auch vermutlich in den nächsten 7 bis 10 Tagen soweit sein, dass diese Lebkuchen in den Regalen auftauchen. Macht euch bereit, es wird lauschig.

Und der Jack kann auch nicht schlafen, schreibt er, weil er die ganze Zeit schon an dieses Weihnachtsgebäck denken muss. Geht Jack. Das gibt's jetzt dann noch lange genug. Und wer will denn schon bei 30 Grad Lebkuchen haben? Keiner. Keiner.

You are my sunshine. Ihr seid mein Sunshine. Immer wieder, wenn ich für euch senden darf, da freue ich mich tatsächlich sehr. Was wollte ich sagen? Ach, ich weiß es nicht mehr. Milli Vanilli habe ich hier, ich weiß auch nicht, den kann ich mich gar nicht erinnern, dass ich den jemals gehört gehabt habe. Aber heute hören wir uns an. Dreams to remember. Hoffentlich sind es keine Albträume.

Ganz entspannt lassen wir das heute angehen. Total entspannte Musik. Der Sascha hat anscheinend nach Hause gefunden. Da bin ich wirklich sehr froh darüber. Nicht, dass er wieder rumirrt.

0: Ich bin über ein Liederl gestolpert von Volksclub. Bayern-Klischee ein bisschen bedienen, gell? Mein Herz schlagt genau wie deins, so heißt der Titel, Herzschlag. Ich fand das so süß. Wirklich so ein total süßes Lied. Und dann ist mir eingefallen, eigentlich gibt es, passieren ja immer so Sachen, gell? Man trifft manchmal Leute, die muss man treffen. Anscheinend. Anscheinend muss man die treffen, weil, keine Ahnung, das Schicksal ist einfach Schicksal, sagt man so, einfach so vorgesehen hat. Das sind Leute, mit denen kannst du dich besonders gut unterhalten oder einfach toll austauschen oder jede Menge Spaß haben, gemeinsame Interessen, was auch immer. Und da steht man sich dann auch gegenseitig bei, wenn irgendwie was ist und. Ganz ohne natürlich, ich küsse ihren Mann, also ohne Küssen und Anfassen, ohne Ringelpiez, sondern einfach halt so, schön, dass es dich gibt. Ja, also ich finde das toll, also wobei jetzt hier dieses Volksclub ist ja mehr so ein bisschen ein Liebeslied, glaube ich. Naja, da hören wir jetzt mal rein.
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1: Über was man alles stolpert, wenn man Musik raussucht, gell? Was dieser Sir Cliff Richard doch tatsächlich auch gemacht hat. Genauso wie Peter Kraus hier mit Helge Schneider.

ist, wenn man nicht konzentriert bei der Sache ist. Der Horoskop. Natürlich, neue Woche, neues Glück. Ist so. Habe ich rausgesucht jetzt. Ich hätte es fast übersehen hier. Also tatsächlich jetzt im August. August ist ja jetzt wieder der Monat mit diesen Sternschnuppen. Im August ist das immer. Und dann glaube ich nochmal irgendwann im Winter, oder? Egal. Auf jeden Fall diese Woche, 12. August, Sonnenfinsternis. Das habe ich in den, wann war denn das? In den 90ern war das mal, oder? Mhm. Da war es aber mitten am Tag. Das war ein tolles Erlebnis. Boah, hey. Aber gut, ihr wolltet ja das Horoskop wissen. Die Löwen sind zerstreut. Ach Gott. Verbindung zum eigenen Innenleben macht sie. Ah, ja. Also irgendwie die Woche unter günstigen Sternen. Also für Löwen läuft es ganz gut. Der Mond legt diese Woche mehrere Länge Pausen ein. Der Skorpion. Was zuvor wie ein unerreichbarer Wunsch wirkte, rückt plötzlich in greifbare Nähe. Skorpione, aufgepasst. Der Fisch. Am Mittwoch spielen Sonnenfinsternis und Sternschnuppen Fischen in die Karten. Hey, das läuft, das hört sich so an. Und dann sind die anderen weg. Ist das aber auch gemein. Also für die drei wird es... Falsches Horoskop. Für die drei wird es auf jeden Fall mal gut laufen. Fakt ist ja so, man darf ja da eh nichts drauf geben, oder? Ich glaube nicht, dass man da was drauf geben sollte, was da immer geschrieben steht, weil das eigentlich irgendwie alles ein Krampf ist. Da sind wir uns doch jetzt aber einig, oder? Ja. Gut, also, wir haben diese Woche eine Sonnenfinsternis, wir haben Sternschnuppen, wir haben Mitte August, wir haben keine Lebkuchen, auch kein Glühwein. Ja, ich weiß es auch nicht, wofür wir eigentlich noch aufstehen. Ich bin mir nicht sicher. Aber gut. Machen wir einfach weiter im Programm, oder? Ich habe sowieso schon wieder viel zu viel gequatscht. Wenn ihr übrigens irgendwas mir anbringen wollt, dann gerne über den Stream, wo ihr hört. Oder direkt an mich. Mein Name ist Sabine Baumeister. Wo findet ihr mich? Im Facebook, wo halt die älteren Damen sich aufhalten. So, jetzt schauen wir mal, ob ich jetzt das schaffe, dass ich richtig drücke. Ich bin ja mal gespannt. Nee, falsch. Das wird nichts. Ah, so, das hätte der könnt. Einfach ausschalten.

0: Wanda Shepherd war das. Eine tolle Stimme, finde ich auch. Ich weiß ja wirklich nicht, was ihr hier so am Sonntagabend jetzt in dieser Zeit, wo er mir zuhört und nicht dem Tatort, wenn er denn läuft, folgt, sondern hier jetzt auf eurem Stream den Lazy Sunday anhört. Was macht ihr da dabei? Liegt ihr faul auf der Couch? Habt ihr vielleicht zufälligerweise irgendwas zum Naschen bei euch? Schokolade? Vielleicht. Natürlich keine Weihnachtsplätzchen, Jack, vergiss es. Also entweder Schokolade frisch aus dem Kühlschrank oder so After Eats. Wenn ihr nämlich welche habt und zufälligerweise im Illertal seid, bei diesem Sascha in der Nähe, der hätte jetzt, das glaubt ihr nicht, der schreibt mir hier, mich würden jetzt After Eats anmachen. Ja, mein Sascha, wo soll ich die jetzt herhaben? Ha? Erstens, wo soll ich sie herhaben und zweitens und drittens?
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Wir sitzen alle im selben Boot. Nur der Sascha. Der Sascha nicht. Der sitzt in einem eigenen Boot. In einem klitzekleinen Boot. Und da muss er uns alle ziehen. Warum muss er das machen? Na, weil er saufrech ist im Hintergrund. Ich sag's euch. Sascha, wenn das dann morgen Abend bei deinem Chartbreaker um 22 Uhr beglückst du uns ja wieder damit, oder? Hoffe ich doch. Ja, ich hoffe, dass du dann mal hin. Ich schreibe ihm das ja zum Chartbreaker, schreibe ich ihm ja immer. Er soll mal in die hinteren Platzierungen schauen, ob denn da dieses Last Christmas schon langsam daherkommt. Muss doch schon drin sein, oder? Ist es ganzjährig da? Ich weiß es nicht. Ich frage mir jemanden, der sich mit sowas auskennt. Kennt jemanden? Grüße!

das mit dem Horoskop vorhin hat ja nicht wirklich geklappt. Ich könnte euch tatsächlich noch was übers Wetter erzählen, aber das wollt ihr nicht hören, weil es geht so weiter. Es geht noch so weiter, wie wir es hatten.

0: So, dann bin ich jetzt mal gespannt. Ich bin jetzt wirklich gespannt. Aus der Kategorie Jugend forscht auch am Sonntagabend. Die Olle aus der Gruft hat mir wieder irgendwas hier. Jetzt schauen wir mal, ob das funktioniert. Haltet euch fest.
1: Hallo ihr Lieben, hier ist der Chartbreaker Sascha. Momentan Last Christmas von Vamp nicht in den Chart platziert, auch nicht in Albumcharts, geschweige denn in den Singlecharts. Letzte Chartposition am 2.1.2026 und zwar da auf der Höchstposition Platz 1. Also ihr dürft euch freuen, ich rechne nicht vor Oktober, dass dieser Song da großartig Plätze machen wird. Ja, jetzt geht's weiter im Programm mit eurer Sabine Baumeister.
0: Solche Sachen macht er mit mir. Aber es hat ganz gut funktioniert. Sie hat die richtigen Knöpfe gedrückt. Da bin ich jetzt wirklich sehr zufrieden mit dir, Sascha. Dass du es extra jetzt rausgesucht hast. Gut, dann warte ich morgen Abend nicht beim Chartbreaker drauf, dass das erscheint. Vielleicht hat sie der Check um 6 dabei. Wenn er seine 80er spielt, ist ja 80er. Vielleicht, da habe ich es ja schon mal als Musikwunsch angebracht. Sabine, du hast nicht mehr so viel Zeit zum Quatschen. Mach ich nicht.

Die Schwaben sind ja immer für eine Überraschung gut. Mein Lieblingsschwabe übrigens. Also für alle, die das noch nicht wissen, der Sascha ist ja mein Lieblingsschwabe, weil ich glaube, ich kenne nur drei. Ich weiß gar nicht, sind das? Ist egal. Also auf jeden Fall ist er mein Lieblingsschwabe und der kann gut backen. Jetzt überlegt ihr mal, wie korrupt ich bin. Ah ja, aber gerne. Aber wirklich gerne und ich freue mich ja immer über irgendwelche Päckchen, wenn ich sie geschickt bekomme, die nicht ticken. Ja, das hat was. Vorhin hatten wir mal irgendwie ganz am Anfang hatten wir den Chanson d'amour. Und jetzt haben wir den Samba d'amour. Mein Gott, lauter Liebeszeug hier. Gesabine.

Ich hoffe, ihr habt alle noch ein Tänzchen gewagt, weil jetzt ist es dann gleich 22 Uhr. Viele müssen vielleicht schon ins Bett. Viele fangen die Nachtschicht an. Viele können noch nicht schlafen, sollten es aber. Dafür gibt es natürlich nachfolgende Sendungen, die euch dann noch schön begleiten. Am Dienstag habe ich übrigens den Mr. Music Just for Fun für euch als Programmempfehlung vom Heiko. Ab 20 Uhr ist der dann für euch da. Also jetzt haben wir den Check schon am Montag, dann kommt der Chartbreaker mit Only Last Christmas. Dann kommt am Dienstag der Heiko. Naja, super, oder? Bergfest haben wir noch die Woche. Alles Mögliche haben wir noch, die Möche. Und am Freitag, wer will, könnte man mich wieder hören. Wer will. Manche müssen auch, weil es einfach auf dem Stream läuft. Ha, das ist mein Vorteil oft.

Ihr Lieben, 2 Stunden Lazy Sunday mit mir, der Sabine, sind jetzt um. Wir geben jetzt dann hinaus an die nachfolgenden Sendungen, die da wahrscheinlich Sonntagabend ist ja dann immer so Loveline Time. Gerne mal. Hui. Mir war das eine Ehre, mit euch hier den Sonntagabend mit dieser Kuschel-Muschel-Buschel-Schmusi-Busi-Musik zu verbringen. Das ist für mich einfach auch was sehr Entspannendes. Musik kann so schön entspannen, kann auch Spaß machen, kann auch Halligalli sein, aber am Sonntag ist es halt so. Ihr vergesst mir nicht, morgen Abend um 6 einzuschalten, wenn ihr richtig schicke 80er hören wollt. Da hören wir nämlich dem Check zu. Oder dann um 22 Uhr, wenn ihr wissen wollt, was ist die Top 30 in den Charts sind, beim Sascha, dem Chartbreaker. Und am Dienstag um 8 Uhr Music Just for Fun. Der Nachtexpress mit dem Harald Kuttner, glaube ich, fährt die Woche drauf wieder ab Bremen. Wir lassen uns überraschen. Ich wünsche euch eine zauberhafte Woche. Lasst euch nicht ärgern. Auf keinen Fall. Genießt jeden Tag und schaut mal nach rechts und nach links. Da ist jeden Tag ein wunderschöner, toller, kleiner Moment für euch. Macht es gut, haltet durch. Was anderes bleibt uns eh nicht. Das letzte Lied, das ist nur mehr ein Schmankerl.

0: Und nun folgt er wieder, dieser wunderschöne Satz. Schon so oft gesagt, kurz nach 22 Uhr, konkret 22 Uhr und 5 Minuten. L-O-V-E, all Love
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0: Guten Abend, die Damen, guten Abend, die Herren. Heute ist noch Sonntag, man mag es kaum glauben. Morgen ist Montag, das ist der 10. August, ist der Faulenzertag. Montag, der Faulenzertag. Einen besseren Tag als den Montag hätte man sich zumindest in diesem Jahr so gar nicht wünschen können. Mal so herrlich faul sein, nicht nur am Wochenende, sondern auch mal unter der Woche, genau gesagt am Montag. Deine Meinung zum Thema? Wir freuen uns über deine Meinung. WhatsApp 01525 840 5057.

Mein Lieblingssong von den Pet Shop Boys ist Always On My Mind. Es gibt ja großartige Versionen von diesem Song von Elvis oder Willie Nelson, aber die Pet Shop Boys haben es geschafft, aus einer Ballade einen richtig coolen Popsong zu machen. Neil Tennant hat außerdem einen sehr hohen Wiedererkennungswert in der Stimme. Von daher eine geniale Produktion, die auch heute noch viel Spaß macht. Also Always On My Mind, meine Nummer 1 der Pet Shop Boys.

Die Pet Shop Boys, always on my mind. Der Victor ist heute Abend richtig nett, oder? Gleich zu Beginn einfach mal einen liebevollen Musikwunsch erfüllt. Ja, ja, so geht es zu in deiner Love Time. Es ist Sonntag, Sonntag der 9. August und damit tatsächlich schon das zweite Augustwochenende. August, das klingt schon fast nach Sommerendspurt, aber keine Panik. Der Sommer hat offenbar noch nichts mitbekommen. In Hessen, Rheinland-Pfalz und dem Saarland sind die Sommerferien sogar schon wieder Geschichte. An diesem Wochenende. Ferien vorbei. Die Kinder sind zurück, die Eltern vermutlich noch irgendwo zwischen Wäschebergen und Urlaubsfotos verschollen. Und der Sommer sagt, Moment mal, ich bin doch noch gar nicht fertig. Und damit hat er vollkommen recht. Der astronomische Sommer erläuft in diesem Jahr noch bis zum 23. September. Und selbst der meteorologische Sommer lässt sich noch Zeit bis zum 31. August. Mit anderen Worten, es besteht kein Grund, jetzt schon die Herbstdeko aus dem Keller zu holen. Noch gibt es warme Abende, Sonnenuntergänge, offene Fenster und genau die richtige Zeit für 2 Stunden Love Time. Mach's dir gemütlich, lass den Sonntag langsam ausklingen. Ich bin Andreas Victor und ich nehme dich jetzt mit auf den vielleicht schönsten kleinen Umweg durch diesen Sommerabend.

Harry Styles, American Gods, liebe Leute, morgen ist im Übrigen, ja, der Faulenzer-Tag. Endlich mal ein Feiertag, bei dem man nichts falsch machen kann, auch wenn morgen unweigerlich Montag ist. Kein Sport, kein Aufräumen, keine wichtigen Entscheidungen, einfach mal liegen bleiben und so tun, als wäre das eine sehr bewusste Form der Selbstfürsorge. Wir wollen von dir wissen, wie faul darf man eigentlich sein? Ist Faulenzen für dich pure Erholung? Oder bekommst du schon nach 10 Minuten auf der Couch ein schlechtes Gewissen? Erzähl es uns per WhatsApp-Sprachnachricht 01525 840 5057. 01525 840 5057. Bist du eher Team Hängematte oder Team Ich kann nicht still sitzen? Man kann natürlich auch schreiben. Auch eine Möglichkeit. Warum auch nicht? 01525 840 5057. Ellie schreibt, guten Morgen. Nee, guten Abend. Faulenzertag, da muss ich mir morgen frei nehmen und das Buch lesen, zu faul zum Nichtstun, von Horst Evers. Auch eine Möglichkeit des Faulseins. Nun Musik aus dem Jahr 1944. Ja, tatsächlich. Zumindest das Original. Wir widmen uns der Version von Alice Moyet aus dem Jahr 1985. Auch schon wieder ein paar Tage her. 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

0: Lou Reed, Perfect Day. Vielleicht sogar morgen der perfekte Tag, denn morgen ist Faulenzertag. Und wir möchten von dir wissen, wie gut kannst du eigentlich faulenzen? Ist das für dich die schönste Art, einen freien Tag zu verbringen? Oder wirst du schon nervös, wenn man mal 5 Minuten lang nichts zu erledigen hat? Die Antworten, sie sind erstaunlich unterschiedlich von ich kann das professionell bis hin zu faulenzen. Dafür habe ich keine Zeit. Es ist irgendwie alles dabei.
1: Hallo, hier ist die Claudi. Ich muss mich ganz bewusst dazu zwingen, einfach mal nichts zu tun. Im Hinterkopf hat man immer das schlechte Gewissen, was man noch alles machen könnte und alles machen müsste. Eigentlich tut es dem Körper mal richtig gut, bewusst mal einen Tag nicht zu machen, sondern wirklich nur das, was Spaß macht. Was Schönes unternehmen oder wandern oder Fahrrad fahren und einfach mal die Seele baumeln lassen. Ich denke, man muss sich dazu zwingen. Wenn man das aber durchgezogen hat, war oder ist es genau das Richtige.
2: Also ein Tag nichts tun, also einen Faulpelztag einlegen, das ist bei mir nicht drin, da mein Sohn nicht mal 2 Jahre alt ist und der haltet mich immer auf Trab. Aber das finde ich gar nicht mal so schlimm, sondern auch sehr, sehr abwechslungsreich.
3: Hallo, hier ist Gerd. Ja, an so einem Faulpelztag kann ich auch mal nichts tun. Den ganzen Tag rumliegen und einfach warten, was kommt und dann einfach schauen und genießen. Manchmal braucht man so einen Tag. Das würde ich mal hier so einfach feststellen. Tschüss.
4: Hallo, hier ist Kerstin und einen kompletten Tag gar nichts tun, das geht bei mir nicht. Man hat doch immer was zu tun. Wir haben zum Beispiel auch Tiere, die müssen ja versorgt werden. Jetzt im Moment Gurken und Tomaten, die müssen gegossen werden. Ja, nee, so gar nichts tun geht nicht. Aber zwischen den Versorgungen sozusagen mal nichts tun, das geht durchaus.
0: Das geht durchaus. Unsere WhatsApp-Nummer 01525 840 5057. 01525 840 5057. Bist du Team Hängematte oder eher Team? Ich habe da noch was auf dem Zettel. Wir haben auch was auf dem Zettel. Deine Love Time am Sonntagabend.

Neues in den Montag. Das war sie, die erste Stunde Love Time. Die zweite folgt sogleich. Solltest du Live-Tracks vermisst haben in dieser Stunde, ich kann dir versprechen, die gibt es auf jeden Fall in der kommenden Stunde, ebenso wie dein Horoskop. Das hat heute, wenn man so ein bisschen um die Ecke denkt, auch etwas mit Faulsein zu tun. Auch das muss mal sein.

0: Die Pretenders um 23 Uhr und 4 Minuten. 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
0: Keine Live-Tracks in Stunde 1 deiner Love Time, dafür in Stunde 2. Premiere gleich zu Beginn. Zwei Live-Tracks von ihm. Peter Maffay,

Ich wollte nie erwachsen sein. Oder, Johanna? Gilt ja irgendwie auch für uns. Ihr wollt diesen Platz beleuchten? Oh ja.

0: Live-Tracks in deiner Lovetime zu ungewohnter Stunde. In Stunde 2 deiner Lovetime. Warum auch nicht? Auch das muss mal sein. Da freut sich das uns geneigte Hörerohr doch ganz besonders. Weitere Stimmen zum Thema Faulenzen. Morgen bekanntlich Faulenztag an einem Montag. Montag, der 10. August. Faulenzen. Geht das oder fällt das Ganze irgendwie schwer?
1: Hallo, hier ist Mario. Das würde mir auch mal gefallen, den ganzen Tag nichts zu tun oder so. Aber das geht leider bei uns nicht. Wir haben immer viel zu tun.
2: Hallo, hier ist der Mirko. Ich grüße euch. Ja, einen Faulpelztag habe ich fast jedes Wochenende, also Sonnabend, Sonntag. Ne, und da wird absolut nichts gemacht. Ne? Also außer frühstücken und dann Fernseher an auf der Couch und dann einfach Füße hochlegen und am besten Handy aus. Und dann ist das perfekt, ne? Also es wird auch nichts weiter gemacht, also aufgeräumt und so wird in der Woche, wenn ich von der Arbeit nach Hause komme, Freitag wird dann Wäsche gewaschen, ne? Ja, und dann ist das vollkommen in Ordnung, dass man mal Sonnabend oder Sonntag mal absolut gar nichts macht, ne? So, Fernseher an und dann von irgendwas berieseln lassen, auf Deutsch gesagt, ne? Und ja, habe ich absolut kein Problem mit und ich mache das jedes Wochenende so.
3: Hallo, hier ist Silke. Einen ganzen Tag faulenzen kann ich nicht. Wirklich. Habe ich total unruhige Beine. Ich bin es gewohnt, von morgens bis abends zu arbeiten. Jetzt im Urlaub ist es dann schwer runterzufahren.
4: Ja, du bist der Simon. Naja, ich kann so einen Tag, glaube ich, eher nicht genießen, weil ich bin einer, der immer irgendwas tun muss. Einfach so still sitzen oder ruhig sein, irgendwas geht eigentlich bei mir nicht. Aber mal nichts tun, ist eher bei mir schwierig.
0: Tja, so geht es vielen. Einfach mal nichts tun. Einfach mal die Seele, wie sagt man so schön, baumeln lassen. Das fällt vielen Zeitgenossen äußerst schwer. Morgen vielleicht die passende Gelegenheit. Oder nicht? 01525 840 5057. Unsere WhatsApp-Nummer. Deine Meinung zum Thema. Im Übrigen schauen wir heute in die Sterne. Natürlich, ganz entspannt. Nach Johnny Hates, Jazz, Shattered Dreams und nach dieser Dame hier. Pink. Deine Lovetime.

0: eine Love Time am Sonntagabend, heute am 9. August. Und jetzt wird es ganz entspannt. Wir kümmern uns um dein sogenanntes inneres Gleichgewicht, deine äußere Erscheinung und vor allem um die Frage, wann hast du eigentlich zuletzt einmal gar nichts gemacht, nichts getan? Dein Wellness-Horoskop, es ist da und wir schauen, bei wem eher die Badewanne ruft, wer dringend eine Massage gebrauchen könnte und wer Wellness vermutlich schon darin sieht, das Handy für 7 Minuten nicht anzufassen. Los geht es mit Widder, Stier, Zwillinge und Krebs.
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2: Wohlige Wonne. Bist du reif für die Insel, willst bloß noch raus aus der Alltagstretmühle, aber weit und breit sind keine erholsamen Ferien in Sicht? Dann gönn dir ruhig mal einen kleinen Urlaub zwischendurch. Lass dich im Kerzenschein durchkneten, in der Schwitzhütte rösten, unter der Brause überraschen, mit Süßigkeiten beschmieren oder hunger dich in Wohlfühllaune. Widder. Bewegungstherapie. Entspannung durch Aktivität. Anders kriegt man einen Widder nicht in die Erholungsphase. Er braucht einen Waldlauf, um sich auszupowern, will mit Schattenboxen Aggressionen abbauen und zum Cooldown guckt er noch die Sportschau. In der Unruhe liegt die Kraft bei Widdern. Zu viel Stille regt sie auf. Stier. Ohren, Nasen, Augenschmaus. Alle 5 Sinne hat der sinnliche Genießer Stier beisammen, wenn er sich in der Wellness-Oase mit Streichelmassagen verwöhnen lässt. Er hört das Plätschern des Zimmerbrunnens, spürt weiche Hände auf der Haut, schmeckt die Trauben, die er nebenher nascht, blickt der Masseurin zu tief in den Ausschnitt und kriegt dafür eins auf die Nase. Zwillinge. Insektlaune. Viele verschiedene Menschen in einer Wanne. Es spritzt, sprudelt und schäumt. Das Wasser blubbert, der Zwilling plappert und die Mitsitzer im Badezuber können sich mehr oder weniger entspannt an der quirligen Unterhaltung beteiligen. Willkommen im Whirlpool. Nirgends sonst ist Chillen so erfrischend. Krebs. Das Bett hüten. Wohlfühlcharakter hat für diese Nesthocker alles, wofür sie ihr heimeliges Zuhause nicht verlassen müssen. Sie mögen den Sonntag im Bett, vom Angetrauten mit Kuschelfrühstück versorgt, dazu ein cremeschäumendes Wannenvergnügen im teelichterleuchteten Badezimmer und dann können sie das Krebsseelchen an der Zimmerlinde baumeln lassen.
0: Vor den nächsten 4 Sternzeichen widmen wir uns noch dem Musikwunsch von Mickey.
3: Hier ist der Mickey. Für mich der beste 90er Hit zum Tanzen wäre Hathaway. What is Love? Da muss man halt dazu tanzen können, wie und was. Aber es gibt einfach diese richtig geile 90er Vibe, dieses Lied. Der Rhythmus, die Melodien, der Text, richtig geil.
0: Tja, 90er Vibes in deiner Love Time. Und da darf es dann auch gern mal Hathaway sein. 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

0: Auch so kann sie klingen, deine Love Time. Am Sonntagabend, heute am 9. Ich hätte schon fast gesagt 10. August. Der Victor ist mal wieder seiner Zeit ein wenig voraus. Es geht weiter mit deinem Wellness-Horoskop. Und vielleicht ist ja heute genau der richtige Abend, mit dem eigenen Körper so ein bisschen in Einklang zu kommen. Und sich zu sagen, beziehungsweise dem eigenen Körper zu sagen, ihm mitzuteilen, keine Sorge. Ich habe dich nicht vergessen. Ein bisschen Ruhe, etwas Schönes zu essen, vielleicht ein Glas Wein und vor allem kein Mensch, der fragt, was machst du eigentlich gerade? Die Antwort, sie lautet schließlich unweigerlich Wellness. Jetzt kommen Löwe, Jungfrau, Waage und Skorpion. Mal sehen, wer dringend eine kleine Auszeit braucht und wer selbst beim Entspannen noch einen Terminplan führt. Auch das soll es geben.
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2: Löwe, die Wanne ist voll. Ein luxusbedürftiger königlicher Leib wird ins Kaiserbad getaucht, darin von herrlichem Glanz umströmt und vom Duft der eingehängten Kräutersäckchen umwabert. Der Zuber ist aus massiver Glockenbronze, in einer überlieferten Gussform exklusiv für Herrschaftshäuser gegossen, auf Löwenfüße gestellt und groß genug für Paarplanschen. Jungfrau, zwei auf einen Strich. Was ist nun wichtiger, Gesundheit und Funktionsfähigkeit oder Hygiene? Die vernünftige Jungfrau befriedigt zweckmäßigerweise beide Bedürfnisse auf einmal. Die Bürstenmassage dient äußerlich der porentiefen Reinlichkeit und inwendig regt sie die Arbeitsbereitschaft aller Organe an. Wenn die Aufgaben nun verteilt sind, kann die Jungfrau endlich entspannen. Waage. Eine Schale Eselsmilch. Die Schönheit sollte im Kleopatra-Bad erhalten werden und die Waage pflegt ihre zarte Haut in Milch und Honig noch geschmeidiger, damit sie sich besser einschleimen kann. Zur vollkommenen Harmonisierung gibt es noch die Klangschalentherapie. Jeder Ton wirkt so lange nach, bis die letzte Missstimmung ausgeglichen ist. Skorpion. Vernagelt. Verschärftes Wohlbefinden ist spitze, wenn der Skorpion in den wohlverdienten Pausen auf dem Nagelbett abhängen kann. Für die allnächtliche Entspannung hat er eine stacheldrahtverstärkte Matratze. Langt die Zeit nur für ein verkürztes Relax-Programm, dann gönnt er sich eine erquickende Fußreflexzonenmassage beim Scherbenlaufen.
0: Die vier letzten ganz entspannten Sternzeichen gleich hier bei uns.
3: Ich liebe Bohemian Rhapsody, weil dieser Song einfach alles hat. Es geht schnell, langsam und es ist einfach ein musikalisches Meisterwerk. Ich liebe

0: Mehr geht nicht. Queen und die Bohemian Rhapsody. Zum Schluss wird noch einmal ganz tief durchgeatmet. Schultern runter, das Gesicht entspannen. Ja, genau du. So, genau so sieht Wellness aus. Für die letzten vier Sternzeichen gibt es jetzt noch die kosmische Empfehlung für mehr Wohlbefinden. Vielleicht ist ja dein persönliches Wellnessprogramm ganz einfach. Zum Beispiel so, Licht runter, Lieblingsmusik an und vor allen Dingen niemandem mehr erklären müssen, warum du jetzt einfach deine Ruhe haben möchtest. Dein Horoskop, dein Wellness-Horoskop für Schütze, Steinbock, Wassermann und Fische.
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2: Schütze. Optimismus entspannt. Yoga ist gut, Lach-Yoga ist besser und am allerbesten ist der Weltlachtag. Schützen erholen sich ganzheitlich philosophisch. Der hohe Sinn ist die tiefe Selbsterkenntnis. Bei der heiteren Version setzt der Schütze Riesenmengen an positiver Energie frei und beim länderübergreifenden Kichern geht dann die Begeisterung wie ein Lauffeuer um die Erde. Hoffentlich. Steinbock. Erholsame Abhärtung. Steinböcke absolvieren ihre Wohlfühlverpflichtungen auf die harte Tour und kriegen wegen dem bisschen Kneippkur noch lange keine kalten Füße. Um auch inwendig gründlich auszuruhen, verordnen sie ihrem Verdauungssystem eine Zwangspause und kasteien sich freudig mit strengem Heilfasten. Wassermann. Brausende Überraschung. In der Pause will er pausenlos Veränderung, immer auf Neues gefasst sein und ausgefallene Ideen auf sich einprasseln lassen. Der Wassermann stellt sich unter eine Erlebnisdusche, bei der verschiedene Düsen ständig Richtung, Sprühstärke, Rhythmus und vielleicht sogar die Wasserfarbe wechseln. Fische. Fantasiereisen. Wenigstens kurzzeitig müssen Fische aus dem Alltag entfleuchen können, um im Paradies wieder aufzutanken. Dort tauchen sie bei Lichttherapie unter dem Regenbogen durch, meditieren im Zauberwald bei Walgesangklängen oder sie ziehen sich völlig zurück und malen in stiller Einsamkeit ein Mandala nach dem anderen.
0: Sachen gibt es, unfassbar. Dein Wellness-Horoskop. Eine neue Ausgabe, sprich ein neues Horoskop, für dich gibt es bereits am kommenden Sonntag.

0: Birds in deiner Lifetime. Sodele, noch knapp 9 Minuten. 9 Minuten Sonntag und dann ist Montag, Faulenzertag. Wir haben gefragt nach deiner Meinung zum Thema Team Faulenzer oder mir so hektisch am Montag.
1: Hallihallo, die Steffi hier. Also tatsächlich kann ich auch mal mega faul sein an einem Tag und dann, ja, was mache ich? Ich setze mich vor den Fernsehen, schalte Netflix ein und suche mir eine coole Sendung, eine Serie und dann gucke ich den ganzen Tag Serie. Das habe ich auch schon mal geschafft. Perfekt. Liebe Grüße. Tschüss.
2: Hier ist Stefanie. Der 10. August ist für mich ein ganz besonderer Tag. Und Faulpelztag, ja, mal gucken, könnte ich hinkriegen. Vor 38 Jahren war das schon ein bisschen stressiger, denn da ist meine Tochter geboren. Und für die ist das am 10. August mit Sicherheit kein Faulpelztag, weil da die ganze Familie anruckt und vielleicht auch noch Freunde. Heißt im Umkehrschluss, sie hat ganz schön zu rackern und macht vielleicht den 11. einen Faulpelztag. Aber ich kann mich entspannt an den Kaffeetisch oder an den Abendbrotstisch setzen und den Tag über relaxen. Also, ich mache mit Faulpelztag. In diesem Sinne, einen schönen solchen. Tschüssi.
3: Ja, du bist die Steffi und... Ja, ich liege und sitze gerne mal auf der Couch und spiele am Handy und gucke auch gerne meine Folgen. Aber ich könnte nicht 24 Stunden, 7 Tage der Woche auf der Couch sitzen und rumliegen. Also beides nicht. Da fällt mir die Decke auf den Kopf. Also ich könnte das nicht und es ist auch nicht mein Ding und ich mein Fall. Ganz ehrlich, also ich muss auch schon mal was tun.
0: Der eine kann es und der andere irgendwie nicht. Einfach mal faul sein. Warum nicht einfach mal morgen... Einfach faul sein. Vielleicht hast du noch Urlaub. Ferien gibt es auch noch. Es sei denn, du lebst im falschen Bundesland. Könnte ja sein. Das war sie auf jeden Fall. Deine Love Time. Heute am 9. August. Wir hören uns wieder am kommenden Sonntag. Pünktlich einschalten. Kurz nach 22 Uhr. Ich freue mich drauf. Bis dahin, hab eine gute Zeit und komm gut durch die Woche und gut durch die Nacht. Gute Nacht. Tschüss.

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